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1: Meist ist es gerade klar oder nur leicht wolkig und trocken. Nur im Süden und Südosten klingen letzte Schauer und Gewitter ab. Dazu liegen die aktuellen Temperaturen bei 21 bis 10 Grad. Heute wird's dann wieder richtig heiß und oft freundlich. In den Bergen kann's vereinzelt krachen, mit Höchstwerten von 27 bis 39 Grad.
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1: Meist ist es gerade klar oder nur leicht wolkig und trocken. Nur im Süden und Südosten klingen letzte Schauer und Gewitter ab. Dazu liegen die aktuellen Temperaturen bei 21 bis 10 Grad. Heute wird's dann wieder richtig heiß und oft freundlich. In den Bergen kann's vereinzelt krachen, mit Höchstwerten von 27 bis 39 Grad.
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Schulte. 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
1: Heiter und trocken geht's heute Morgen schon los. Nur ein paar Wolken sind ab und zu dabei. Später wird's richtig heiß. Und in den Bergen im Süden kann am Nachmittag auch mal ein kräftiges Gewitter runterkommen. Die Höchstwerte liegen heute bei 27 bis 39 Grad. Morgen dann sonnig und trocken mit maximal bis zu 40 Grad.
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Ich muss kurz das laufende Programm unterbrechen für eine wichtige Meldung. Habt ihr Spießer da draußen? Am Ende vielleicht nur Sex im Bett? Da lache ich doch. Da lache ich doch. Ihr seid völlig langweilig. Ich habe nämlich eine Liste im Internet gefunden, die euch durch euer Sternzeichen den perfekten Ort für Sex empfiehlt. Also wenn ihr zum Beispiel Stier seid, ja, jetzt nochmal angenommen, ist es die Rückbank im Auto. Das bedeutet für mich, die ich dann Kontakt zu Stieren hätte, würde eher den Stier meiden, weil auf der Rückbank im Auto, ganz ehrlich, alles geht da nicht. Zwillinge, großes Hotelzimmer, super, dann weiß ich ja jetzt, wen ich suche. Der Krebs will ständig in der Badewanne, die Jungfrau in der Natur, der Steinbock an der nächsten Straßenecke und jetzt, sehr interessant und das macht mich natürlich mehr als glücklich, Fische, das bin ich, treiben es am liebsten in der Bibliothek. So sind wir. Wenn ich zwischendurch mal noch den Blick über die Gedichtbände von, jetzt fällt mir kein Name ein, naja, ihr wisst schon, schweifen lassen kann, dann bin ich nicht mehr zu stoppen. So, jetzt wisst ihr schon mal, je nach Sternzeichen, wo ihr am liebsten Sex haben solltet, zumindest laut Internet. Jetzt fehlt euch nur noch die passende Musik dazu und da lege ich euch meinen Musikkanal Knick Knack ans Herz. Den findet

Das Allerschönste für mich ist ja, eine Resonanz vom Hörer zu bekommen, weil ich sende ja sozusagen in ein schwarzes Mikrofon. Das Einzige, was ich sehe, ist Ina, die wirklich ein Anblick für die Götter ist, muss man sagen. Hinter Ina haben sie mir zur Motivation so einen kleinen Bildschirm aufgebaut, wo Baba Radio draufsteht, damit ich auch immer das Gefühl habe, es ist ja alles total professionell. Und dann moderiere ich in dieses Mikrofon. Angeblich nimmt Ina alles auf und angeblich wird es auch gesendet. Aber ob das jetzt wirklich Leute erreicht und so, ja, das weiß ich ja dann manchmal in dem Moment gar nicht so genau. Und dann freue ich mich natürlich, wenn Anschriften, Zuschriften und Briefe von euch kommen, wenn Nachrichten kommen. Und genau so einer hat mich wieder erreicht. Auf unserer Barbaradio-App hat uns eine wunderbare Frau geschrieben. Sie schreibt: Hallo liebe Barbara, dein Sender läuft in unserem Friseursalon in Dauerschleife selbst. Unsere Kunden fragen uns, welchen Sender wir da hören. Gerade am Wochenende hat sich mittlerweile ein Stammtisch gebildet, um deine Show mit den Waffeln einer Frau zu hören. Besteht die Möglichkeit, dass du uns grüßt? Wir würden durchdrehen und die schönsten Dauerwellen überhaupt zaubern. Es grüßt das Harmonie-Team aus Ingolstadt! Harmony, Harmony, Harmony, Harmony. Ich grüße euch, ich liebe euch. Hört mir weiterhin zu. Ich grüße Ingolstadt und alle wunderbaren Friseurinnen, die bei Harmonie arbeiten. Macht weiter so. Ich freue mich, wenn ihr mich hört am Wochenende. Ich gebe mir auch wirklich immer große Mühe mit meinem Gast bei den Waffeln einer Frau. Wobei, ganz ehrlich, ich muss gar nicht so viel machen. Das läuft eigentlich von ganz alleine. Kommt doch auch mal vorbei. Dann interviewe ich euch. So, also neueste NASA-Technik hier im Studio ermöglicht es uns, dass uns alle Hörer schreiben oder eine Nachricht aufsprechen. Ihr könnt das tun in der Barbaradio-App. Da geht ihr einfach drauf. Unten gibt's ein kleines Zeichen, da steht Mail. Und da könnt ihr uns erreichen. Schreiben oder draufsprechen. Und dann lese ich eure Nachricht mit etwas Glück hier im Radio vor. Ich muss ganz ehrlich sagen, die Wahrscheinlichkeit ist ziemlich groß, dass ich euch vorlese. Ja, verrate ich nicht. So, es geht weiter mit Musik. Ich freue mich auf eure Nachrichten.

Wir freuen uns, dass ihr Barbaradio eingeschaltet habt. Und ich rühre hier schon mal mein Gläschen um, denn Käse trinken, das ist jetzt der neueste heiße Scheiß. Achtung. Es gibt nämlich einen neuen Getränktrend. Der kommt aus Taiwan. Es ist der sogenannte Cheese Tea, also Käsetee. Und es ist eigentlich ein Früchte- oder auch Grüntee. Und den mischt man mit Frischkäse-Sahnehaube irgendwie. Und das Ganze soll dann angeblich nach Käsekuchen schmecken. Ich probiere nochmal. Ja, was soll ich sagen? Ich würde den Käsekuchen lieber so essen und dazu einen schönen schwarzen Tee trinken. Aber meine persönliche Meinung. Probiert's doch einfach mal aus. Sieht auf jeden Fall schön aus. So aufgequirlte, milchige Geschichten hier in einem großen Glas. Ach, die Trends, sie kommen aus Taiwan. Bis gleich.

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1: Heiter und trocken geht's heute Morgen schon los. Nur ein paar Wolken sind ab und zu dabei. Später wird's richtig heiß. Und in den Bergen im Süden kann am Nachmittag auch mal ein kräftiges Gewitter runterkommen. Die Höchstwerte liegen heute bei 27 bis 39 Grad. Morgen dann sonnig und trocken mit maximal bis zu 40 Grad.
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Babypartys sind aus, also diese Gender-Reveal-Partys. Ich musste immer erst mal nachschlagen, was das überhaupt ist. Aber man glaubt ja nicht, wie viel Geld man dafür ausgeben kann, damit hinterher ein bisschen hellblaues Puder oder rosanes Puder aus dem Luftballon fliegt. Um ehrlich zu sein, wundere ich mich sowieso, dass es sowas noch gibt, weil es soll doch jetzt alles nur noch lila, grün und orange sein, weil Mädchen sollen ja nicht mehr rosa und Jungs nicht mehr hellblau sein. So, jetzt gibt's aber was ganz Neues und zwar heißen die Nesting-Partys. Endlich wieder ein englischer Begriff. Es geht darum, dass gemeinsam das Nestchen für das Baby aufgebaut wird. Und das finde ich allerdings ganz cool, weil bevor da Luftballons zerplatzt werden und alle nur saufen, wäre es doch eigentlich viel schöner, wenn die alle kommen und ein bisschen mit anpacken. Also das heißt, es wird jetzt das Babybettchen gemeinsam aufgebaut, das Kinderzimmer gestrichen, ganz eingerichtet, müssen ja auch immer diese Regale aufgebaut werden. Und gerade die Wickelkommoden, die sind tricky mit diesen lautlos sich schließenden und öffnenden Kommodenschubladen. Da können sich die Jungs mal ein bisschen anstrengen. Da ist nichts mit Abschießen und Rumhängen und Johlen und das wird ein Junge. So, also das genau Richtige und das führt auch den Freundeskreis nochmal ganz anders zusammen. Ich bin begeistert. Ich bin leider raus. Ich kriege keine Kinder mehr und ich kenne auch niemanden, der noch Kinder kriegt. Da sind wir irgendwie durch, diese Generation, würde ich jetzt sagen. Aber ich wünsche viel Spaß für all die, die es noch vor sich haben. Es ist eine

Liebe Freunde, die schwerste Aufgabe des Tages steht genau jetzt an. Es ist kurz vor 6:30. Nehmt jetzt die ganze Kraft zusammen und öffnet eure Augen. Ja, so ist richtig. Es wird schon werden heute. Ich bin

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1: Liebe Freunde da draußen, ach, es ist wieder eine Umfrage gemacht worden, die ganz nach meinem Geschmack ist. Und zwar sucht man die sexiesten Glatzköpfe da draußen aller Zeiten. International natürlich. Und wir gucken uns mal das Ranking an. Auf Platz 5 Jeff Bezos. Ja, wo würde ich mal sagen. Bei Jeff Bezos ist es egal. Der könnte auch 4 Beine und 12 Köpfe haben. Es gäbe immer noch Frauen, die den spannend und interessant finden, weil ich würde mal sagen, ab 50 Milliarden wird man ein bisschen flexibler, was Äußerlichkeiten angeht. Samuel L. Jackson auf Platz 4. Ja, gut. Ja. Jason Statham ist auf Platz 3. Vin Diesel auf Platz 2. Lebt der noch? Und auf Platz 1, und da gehe ich voll damit d'accord, Prinz William. Ich finde, Prinz William sieht wirklich extrem gut aus. Der ist sportlich, der hat so eine Art zu laufen, dass man sieht, dass der wirklich, wirklich, wirklich sportlich ist. Und ich finde den sexy. Ich stand ja früher auf Harry, aber der Harry hat so viel Scheiße gebaut in den letzten Jahren, dass ich jetzt wieder Team William bin. Die einzige Frage ist nur und das einzige Problem, wie erfährt William, dass ich Team William bin? Aber das ist jetzt nochmal eine andere Frage. Also, hier geht's weiter mit der besten Musik für euch bei Barbaradio.

bin ja wie immer für euch wieder in den wissenschaftlichen Studien unterwegs gewesen, weil ich immer die neuesten Erkenntnisse mitbringen möchte. Und mir ist was ganz, ganz Tolles untergekommen. Kanadische Forscher, und die sind berühmt, die kanadischen Forscher, die haben rausgefunden, dass es schon reicht, eine Kaffeetasse anzugucken, ohne Kaffee drin, um sich danach wacher zu fühlen. Also man muss nur irgendwas angucken, was einen an Kaffee erinnert, und dann ist man gleich ein Stückchen aufgeweckter und wacher. Ist das nicht toll? Fantastisch. Du kannst auch einfach dunkles, braunes Wasser angucken. Vielleicht im Tümpel vor der Tür oder irgendwie sowas. Oder ein alter Fluss oder so. Und schon, guck mal her, ich fühle mich gleich viel wacher. Ich frage mich, funktioniert das mit allem? Ich persönlich habe mir jetzt zu Hause mein ganzes Kleingeld auf einen Berg geschichtet und gucke jetzt die ganze Zeit das Geld an und warte darauf, dass ich mich reicher fühle. Und ich habe auch schon das Foto von Naomi Campbell zurechtgelegt. Da gucke ich auf die Beine. Mal gucken, vielleicht fühlen sich meine Beine auch bald gazellenhaft schlank und sportlich an. Ich werde euch darüber berichten, wie es vorangeht mit der mentalen Beeinflussung meines trägen Geistes. So, hier geht's weiter im Programm. Wir haben noch viel vor heute. Ich freue mich auf euch.

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0: meistens komplett trocken und schon richtig sommerlich. Später bleibt es oft sonnig, nur in den Bergen kann am Nachmittag mal ein kräftiges Gewitter runterkommen. Dazu wird es verbreitet heiß mit Höchstwerten zwischen 27 und 39 Grad. Morgen geht's sonnig und trocken weiter, maximal bis 38 Grad.
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Die Pia hat mir in der letzten Woche geschrieben, hallo Barbara, du hast ja letztes Wochenende gesagt, dass man dir einfach schreiben kann und jetzt habe ich mich gefragt, hast du eigentlich eine beste Freundin oder einen besten Freund? Oh, liebe Pia, ja, ich habe tatsächlich eine beste Freundin. Die wohnt in München und die hat mich immer betreut bei meiner Sendung Blondes Gift. Da war die meine Redakteurin und die hat sich den ganzen Scheiß einfallen lassen, ehrlich gesagt, um es mal so zu formulieren, den ich da machen musste. Und das hat uns natürlich zusammengeschweißt. Außerdem verbindet uns die unbedingte Lust auf großes, viel und genüssliches Essen. Und wir sind beide aus Bayern, aus München. Und da ist man sich dann schon irgendwie sehr ähnlich. Und wir reden immer in lustigen Dialekten miteinander. Also wenn sie mich anruft, dann reden wir immer erst Sächsisch, dann Fränkisch, dann Schwäbisch und am Ende Bayerisch. Und es ist immer lustig. Und alles, was sie sagt, ist so, dass ich sage, ja, genauso würde ich es auch sagen, wenn es mir einfallen würde. Also die ist ganz, ganz, ganz toll. Und ehrlich gesagt, ich merke immer mehr, je älter ich werde, wie wichtig so eine Freundin ist. Ich habe mich früher nicht so viel drum gekümmert, weil ich mir immer dachte, oh, egal wo ich hinkomme, sind nette Leute und ich finde immer jemanden. Aber inzwischen muss ich sagen, sind diese Mädchen an meiner Seite mir eigentlich fast das Wichtigste geworden. Ja, so wird man im Alter. Da hat man dann andere Prioritäten. Früher habe ich mich immer nur mit den Männern unterhalten, heute rede ich nur noch mit den Frauen. Trotzdem haben Männer natürlich einen Platz in meinem Leben, zumindest in meinem beruflichen. So, hier geht's weiter mit Musik. Bis gleich.

Hallöchen, ihr Lieben. Es ist kurz vor 7:30 und ich wollte es einfach nur mal so durch den Äther sagen. Ich hätte jetzt Lust auf einen kleinen Kaffee. Vielleicht schwarz, aber so eine richtig große Tasse und oben so ein kleines Milchhäubchen drauf, aber mit so einem klein geschlagenen Schaum. Nicht so große Blasen, sondern so ganz kleiner, feiner Schaum, der steht. Ihr wisst schon, was ich meine. Aber macht euch keinen Stress, könnt ihr auch später noch ranreichen. Ich mache jetzt erstmal ein bisschen Musik für euch. Und zwar die beste Musik. Hier

Herzlich willkommen zurück. Wir wollen ein bisschen über Dating-Trends sprechen, damit ihr auch immer up-to-date seid. Nicht, dass ihr einfach noch mit jemandem ins Restaurant geht und den dann womöglich noch einladet oder so und dann später nach Hause fahrt. Also das macht man schon lange nicht mehr. Es gibt jetzt einen neuen Trend beim Dating und der heißt Choremancing. Also Chore, der Engländer weiß Bescheid, steht ja für Aufgabe und ist so ein bisschen eine Abwandlung auf Romancing, also wenn es richtig romantisch werden soll. Tja, und da ist die brennende Kerze und das Glas Champagner am Zweiertisch nicht mehr die erste Wahl. Ich kann euch sagen, man soll jetzt fürs erste Date sich gleich mal in eine Alltagssituation begeben. Warum sollte man sich erst in so einer künstlichen Umgebung wie einem Restaurant mit netter Atmosphäre irgendwie völlig auf die falsche Fährte locken lassen? Nein, man soll das erste Date nutzen, um gemeinsam einkaufen zu gehen, vielleicht gemeinsam putzen, gemeinsam zum Baumarkt gehen, damit man gleich schon mal sieht, ob der Partner eben auf den Alltag auch irgendwie eingestellt und vorbereitet ist. Ich finde das ja ehrlich gesagt ganz gut, weil erstens gibt es viel mehr zu quatschen im Baumarkt als vielleicht an so einem Tisch, wo alles so ein bisschen künstlich ist. Und ich finde, wenn Romantik jetzt, welche Waschtemperatur nimmst du immer so, bedeuten kann, dann freue ich mich auf alles, was da noch so kommt. Also, das bedeutet, ihr habt gleich die Alltagstauglichkeit eurer Partner vor Augen. Wer am Kassenband gut einpackt, der kann auch Beziehungen. So, haben wir wieder was dazu.

Wir wollen euch Dinge näher bringen, mit denen ihr richtig was anfangen könnt. Und ich habe recherchiert, die Bettwäsche, liebe Freunde. Ja, die Bettwäsche, die ist einfach nicht nur Schmuck und soll zur Wandfarbe passen. Nein, sie beeinflusst auch, ob es, ich sag jetzt mal, bei euch gut läuft im Bett oder eben eher nicht so. Ja, falls ihr immer dachtet, die gute geblümte Wäsche von der Oma, die tut's schon noch irgendwie. Nee, legt euch mal in lila Bettwäsche. Die sorgt nämlich dafür, dass es so richtig, richtig abgeht. Flieder, Brombeeren und so weiter. Also diese Farben in diesem ganzen Farbspektrum sorgen dafür, dass es 3,5 Mal pro Woche so richtig knickknack macht, wenn ihr wisst, was ich meine. Ja, schlaft ihr noch in Grau? Kein Wunder. Da hat man nur 1,8 Mal pro Woche Sex. Da kann ich als verheiratete Mutter von mehreren Kindern nur lachen. 1,8 Mal pro Woche?

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1: Sonne satt heute Morgen in Deutschland, meistens komplett trocken und schon richtig sommerlich. Später bleibt's oft sonnig, nur in den Bergen kann am Nachmittag mal ein kräftiges Gewitter runterkommen. Dazu wird's verbreitet heiß, mit Höchstwerten zwischen 27 und 39 Grad. Morgen geht's sonnig und trocken weiter, maximal bis 38 Grad.
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euphorisch, denn die Silke hat mir geschrieben in der letzten Woche. Sie sagt, hey Babsi, wie sieht für dich eigentlich ein gutes Frühstück aus? Was isst du am liebsten? Was darf nicht fehlen? Oh, Silke, das ist eine gute Frage. Dazu kann ich kurz sagen, ich bin ein totaler Frühstücksliebhaber, wenn andere das Frühstück machen. Ich persönlich bin ein sehr schlechter Frühstückmacher. Obwohl ich so ein super Koch und Ding begeisterter Küchenfuzzi bin, hasse ich irgendwie Frühstück herrichten. Das ist so kleinteilig, das nervt mich. Und hier noch was und da noch ein Löffelchen und das noch ein Salzstreuchen und so. Das ist irgendwie, das ist mir zu kleinteilig. Aber ich liebe alles, was salzig ist. Also für mich ist natürlich schon toll, wenn da Mozzarella und Tomaten, wenn da so ein Gurken-Sellerie-Tomatensalat mit Zitrone ist. Ich kann auch morgens schon Couscous essen. Ich esse auch manchmal diese englischen Bohnen. Ich könnte auch Würstel essen. Ich könnte auch morgens schon Sushi essen. Also für mich ist es eigentlich eher salzig und am allertollsten Brezel mit Oberster. Oh. Aber wem erzähle ich's? Ich versuche jetzt schon seit längerer Zeit das Frühstück ausfallen zu lassen, weil das erscheint mir am wenigsten schlimm. Aufs Frühstück zu verzichten und dann eben am Abend richtig reinhauen. Mein Körper hat es noch nicht gecheckt und sich noch nicht auf diese Veränderung eingestellt und auch noch nicht mit Gewichtsreduktion reagiert. Aber ich bin kurz davor. Ich bin kurz vorm Durchbruch. So, liebe Silke, ich hoffe, das habe ich erschöpfend beantwortet. Wenn ihr auch Fragen habt, her damit. Alles auf unserer Webseite oder auf unserer App einschicken. Ich beantworte natürlich alle.

es ist kurz vor 8:30 und ihr hört Barbaradio. Damit habt ihr ja eigentlich fast schon alles richtig gemacht. Super Voraussetzung, wenn ihr so weitermacht, dann steht dieser Sache nichts mehr im Wege. Und dieser Mittwoch wird richtig, richtig toll. Versprochen. Hier gibt's die passende Musik für diesen wunderschönen Tag. Hier bei Barbaradio. Wunder.

Ich liebe Paris. Paris ist die Stadt der Liebe und seit neuestem auch die Stadt der tollen Erfindungen. Paris hat jetzt die erste Ventilatorbank erfunden. Das ist eine Steinbank und durch die Schlitze zwischen den Beinen kommt kühle Luft. Ja. Und jede Frau weiß, wie angenehm es ist, wenn einem durch Schlitze kühle Luft zwischen die Beine geblasen wird. I don't get it. Aber wie auch immer. Ich meine, es sollen wohl schon andere Städte auch Interesse bekundet haben. Die wollen auch so eine Ventilator-Kühlungsbank. Ich persönlich wäre eher für die Andreas Borani-Bank. Was halten wir denn davon? Also ein Holzbrett und da ist einfach nebeneinander lauter Gesichter von Andreas Borani aufgedruckt. Und da könnte ich mich dann draufsetzen. Egal ob heiße oder kalte Luft, ist mir ganz wurscht. Hauptsache ich sitze auf dem Gesicht. Jetzt geht's mit mir durch. So, warte. Paris, New York, Tokio, Musik.

Hallo liebe Freunde, ich bin's, eure Barbara. Und jetzt wenden wir unseren Blick mal nach unten, denn meine Redaktion hat mich auf etwas Wunderbares gestoßen, was ihr euch auch unbedingt angucken solltet. Im Internet, es gibt nicht nur Wikipedia, sondern es gibt jetzt auch Wikifeed. Ja, da werden die Füße von Prominenten mal genauer unter die Lupe genommen. Und wen wundert's, unsere Freundin de Sylvie Meisch ist wieder ganz vorne mit 5 von 5 Sternen. Und ich habe natürlich mal geguckt, wie das bei mir so läuft. Ich bin da tatsächlich auch vertreten, aber ich habe nur 4,5 von 5 Sternen. Und ich bin dann auf die Seite gegangen und habe mir das angeguckt. Und da hat sich tatsächlich jemand die Mühe gemacht, meine nackten Füße bei einem Reitspiel, wo ich auf einem Schaukel, Reit, Springen, Kinderpferd sitze, genauer unter die Lupe zu nehmen. Und ich gebe zu, da sind sie jetzt nicht fußmodellmäßig. Aber sie sind gut in Schuss. Aber trotzdem schmerzt es mich natürlich, dass ich wieder nur 4,5 Punkten hier ins Rennen gehe. Während zum Beispiel Vincent Weiss unter den Männern volle Punktzahl, 5 von 5 Sternen hat. Ganz ehrlich, bei Vincent Weiss muss ich ehrlich sagen, so wie der obenrum aussieht, wäre es mir ganz wurscht, ob der überhaupt Füße hat. Ich finde, der sieht so toll aus. Das ist ja total, der kann ab den Knien abwärts, ach was, ich sag mal ab dem, naja, mittlerer Oberschenkel würde ich sagen. Wobei, vielleicht sollten wir das Knie noch mitnehmen. Kann der von mir aus, braucht der gar nichts mehr zu haben. Ja. So, und dann Mark Forster kommt nicht gut an, hat nur 3 von 5 Sternen. Was ist da los, Mark Forster? Der hat keine Zeit mehr, sich um die Füße zu kümmern. Der kümmert sich jetzt nur noch um die Füße von, oh, darf ich glaube ich nicht sagen. Ich glaube, ich darf nicht sagen von wem, sonst kriege ich gleich einen Prozess. Egal, also jetzt, ich arbeite mich nach oben. Ich will den halben Stern noch, damit ich auch 5 Sterne kriege. Habt ihr Fragen zu meinen Füßen? Dann schreibt mir. Hier geht's weiter mit Musik. 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
1: Meist sonnig läuft der Vormittag in Deutschland, nur ein paar Wolken sind dabei und in den Bergen kann sich vereinzelt mal ein kräftiges Gewitter zusammenbrauen. Bis zum Nachmittag bleibt es insgesamt trocken und richtig heiß. Die Höchstwerte liegen bei 27 bis 39 Grad. Morgen geht's sonnig und trocken weiter. Maximal werden es bis zu 38 Grad.
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Ladies and Gentlemen, ihr hört Barbaradio. Ja, und auch wenn wir hier nur Radio machen, aber lasst uns ruhig mal ein bisschen über die Optik sprechen. Playboy-Angebote, was ist da eigentlich los? Ich finde ja, es ist nie zu spät irgendwie. Andererseits will man wirklich im Playboy abgebildet sein und dann den Satz sagen, ach, am Anfang war es etwas komisch, aber das Team hat mir ein so gutes Gefühl gegeben, dass ich mich nach 10 Minuten total wohlgefühlt habe und den Satz sagen, meine Kinder sind total stolz auf mich. Das finde ich nämlich wirklich die größte Lüge, die im Zusammenspiel mit Prominenten und Playboy-Fotos irgendwie gesagt werden. Meine Kinder sind total stolz auf mich. Ich meine, mein Sohn findet es schon peinlich, wenn ich die falsche Mütze im Winter aufhabe und ihn von der Schule irgendwie abhole. Wie sollte er damit fertig werden, dass seine Mutter irgendwie unter einer Kokospalme steht, nackt, mit irgendwie gebürsteltem Schamhaar und sich nach oben streckt, damit die Brüste nicht bis zum Knien hängen, um eine Kokosnuss zu pflücken? Ich meine, machen wir uns nichts vor. Das mag kein Kind. Aber ich schweife ab. Alice Schwarzer hat mal erzählt, dass sie 10.000 Mark angeboten bekommen hat für ein Playboy-Shooting Anfang der 60er. Jetzt komme ich natürlich schon ins Grübeln, gell? Was würden die mir wohl bezahlen, wenn ich es doch mache? Und ist es so, dass sie noch Geld bezahlen würden oder ist es eher so, dass ich inzwischen welches mitbringen müsste? Ich weiß es nicht. Früher hat mir der Chefredakteur immer noch regelmäßig Blumen geschickt. Es ist schon länger nichts mehr gekommen. Ich glaube, beide Seiten haben sich damit abgefunden, dass das auch unter den fototechnischen Möglichkeiten nicht mehr realistisch ist. Wie auch immer, wollte ich nur so nebenbei mal erwähnen. Vielleicht wart ihr ja schon mal im Playboy oder habt Nacktfotos gemacht. Erotische Fotos mit dem Partner zusammen in Schwarz-Weiß und so einem Weichzeichner. Von einem professionellen Fotografen. Es gibt so viel Schlimmes, wofür man sein Geld ausgeben kann. Ich schweife ab. Ich wollte einfach nur mal kurz ein bisschen was sagen, weil ich denke dann auch manchmal, wo sind sie denn, die Hörer? Ich spiele die ganze Zeit Musik und dann ist irgendwas und so und dann dachte ich, ich mische mich jetzt mal wieder ein.

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0: kurz vor 9:30 und ich, liebe Freunde, habe mir Folgendes zum Ziel gesetzt. Ich möchte, dass ihr über die Musik, die ich bei Barbaradio spiele, nicht sagt, ja, ist okay oder ja, reicht, der Hunger treibt's rein, ne? Sondern ich möchte, dass ihr richtig begeistert sein, dass ich hier sozusagen Feinkostmusik für Kenner anbiete. Das habe ich mir zum Ziel gesetzt, auch an diesem schönen Mittwoch. Schön, dass ihr da seid.
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letzten Woche haben mich wieder sehr viele Briefe und Zuschriften erreicht. Das meiste natürlich elektronisch, aber ach, ich stelle mir immer noch vor, wie es wohl wäre, wenn ich so wie, keine Ahnung, wie Tommy Orner damals, wie bei der Junge mit dem verlorenen Lachen oder so, dem wurden ja containerweise Briefe vor die Tür gekippt sozusagen. Und so stelle ich es mir bei mir auch immer noch vor. Ich stelle mir diese ganzen digitalen Zuschriften immer vor als Briefzuschriften mit kleinen Diddelmaus-Kuverten, wo Herzchen draufgeklebt sind oder kleine Blumensträuße, diese ganzen Sachen, wo auch mal vielleicht eine kleine Praline mit drin liegt. Diese Zuschriften, die bekomme ich natürlich jede Woche. Und in der letzten Woche ist uns eine Zuschrift von Maike aufgefallen. Die haben wir jetzt mal so zufällig rausgegriffen. Sie schreibt, hallo Barbara, hast du eigentlich neben Babsi noch einen weiteren Spitznamen? Wie nennt dich beispielsweise dein Mann? Mhm. Schnubbelhase, Butterblümchen und so weiter. Liebe Grüße, deine Maike. Ja, liebe Maike, ich muss ganz ehrlich sagen, der Spitzname an sich ist nicht, finde ich, das Richtige für mich. Also ich persönlich, ich bin die Barbara oder was soll ich sagen? Ich habe keinen Spitznamen. Es gibt welche, die sagen Babbelina zu mir oder Bubble. Also so, ich finde Schnuffi, Schnuppi, Stinky, Mümmelhäschen, Seebär, diese ganzen Sachen, Möppi, Mupsi, Pupsi, ich finde, das ist wie Schnippschnapp ab. Ihr wisst schon, was ab. Auch bei den Männern umgekehrt, wenn ich zu einem Mann sagen würde, Schnuffi oder so, da kann man doch nie wieder ernst nehmen, wenn der in der engen Hose vor einem steht und die Arme so über dem Kopf zusammen und die Muskeln so zeigt. Ich möchte das nicht. Ich möchte das nicht. Und deswegen bin ich total gegen Spitznamen. Ich habe keinen und ich gebe auch keine Spitznamen, außer meinen Kindern. Aber die verrate ich nicht. So, ich hoffe, liebe Maike, das hat deine Frage beantwortet. Habt ihr vielleicht auch eine Frage? Ihr könnt mir natürlich schreiben, hier, die Babsi beantwortet wirklich alles. barbaradio.de wäre die Adresse, die ihr braucht, oder ihr ladet euch einfach die Barbaradio-App runter, die übrigens eine der schönsten, tollsten, besten und günstigsten Apps der Welt ist. Sie ist nämlich umsonst. Also, hier geht's weiter mit Musik. Ich bin den ganzen Tag hier für euch da und gucke so, was passiert und werde euch immer aktuell informieren. Bis gleich.

hört Barbaradio, ja, und ich war wieder unterwegs da draußen in den unendlichen Weiten der wissenschaftlichen Studien. Es gibt ja so viel, was herausgefunden wird über uns Menschen. Unter anderem hat man jetzt eine Schlafstudie mit Männern und Frauen gemacht, die besagt, dass Männer sehr, sehr gut schlafen neben einer Frau. Frauen dagegen sehr, sehr gut schlafen neben einem Hund. Denkt mal drüber nach. Ja, es wurde so erklärt, dass der Hund sich an den Zu-Bett-Geh-Rhythmus der Frau anpasst, anders als der Mann, der ja widerspenstig immer noch das Sportstudio gucken möchte. Und ein Hund atmet ruhig und strahlt Ruhe und Kraft aus, im Gegensatz zu dem völlig in sich zusammengesunkenen Mann. Das stand da so nicht, aber das ist meine Interpretation. Und ich glaube, der Hund riecht auch besser. Es ist so schön, wenn man so einen eigenen Sender hat, wo man alles sagen kann, was man immer schon mal loswerden wollte. So viel zu den wissenschaftlichen Studien. Haben wir das auch? Können wir uns wieder der Musik zuwenden. So.

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1: Meist sonnig läuft der Vormittag in Deutschland, nur ein paar Wolken sind dabei und in den Bergen kann sich vereinzelt mal ein kräftiges Gewitter zusammenbrauen. Bis zum Nachmittag bleibt's insgesamt trocken und richtig heiß. Die Höchstwerte liegen bei 27 bis 39 Grad. Morgen geht's sonnig und trocken weiter, maximal werden's bis zu 38 Grad.
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Achtung, hier kommt eine wichtige Durchsage. Eine neue Umfrage hat genau ergeben, welche Merkmale Männer haben, die gut im Bett sind. Man hat nämlich Frauen befragt und gesagt, beschreib doch mal den Mann, mit dem du den besten Sex deines Lebens hattest. Und dabei ist ganz Tolles rausgekommen. 73% der Frauen gaben an, dass ihr bester Liebhaber einen Bart trug. Also ich weiß jetzt nicht, was daran super sein soll, aber gut, von mir aus. Viele hatten braune Augen. Sehr lustig. Also wirklich, hast du blaue Augen? Na sorry, geht leider nicht. Zieh die Hose wieder an. Dann hatten ganz viele breite Schultern. Allerdings aber auch ganz viele hatten ganz kleine Füße und irrsinnig große Hände und dicke Augenbrauen. Ich stelle mir also diesen Traummann vor wie Fred Feuerstein. Weißt du, unten oben geht's so auseinander, hat die Keule in der Hand, breite Schultern, dicke Augenbrauen wie Theo Weigel und dann so ganz kleine zarte Füßchen. Und wenn man ihn von hinten anstupst, fällt er um, weil er auf seinen kleinen Füßen kaum stehen kann, weil die Hände so schwer sind, die ziehen ihn nach vorne. Aber wenn er erstmal liegt, dann ist er zu Unglaublichem in der Lage. Also, ganz, ganz toll. Ich bin jetzt auf der Suche nach so einem Mann. Ja, aber man muss die Mischung suchen. Jetzt nur einen mit kleinen Füßen ist auch bescheuert. Ja. Ich suche jetzt erstmal nach einem mit Bart. Das erscheint mir am sinnvollsten. Oder mit braunen Augen. Nee, ich suche nach breiten Schultern. Also, wenn ihr breite Schultern habt, bitte schickt mir ein Foto. Dann gucke ich einfach mal, was ich machen kann für euch. Oder umgekehrt.

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Schönen guten Tag wünsche ich euch. Ich bin am Schreibtisch hier zugange mit der ganzen Hörerpost. Es ist ja wieder so viel angekommen in der letzten Woche. Und die Redaktion hat mir eine Zuschrift von Clara hier vorgelegt. Die möchte wissen, hey Barbara, wie warst du damals eigentlich in der Schule? Ja, liebe Clara, ich war ganz normal in der Schule. Ich war unauffällig, würde ich sagen. Meine Mitschüler haben mir im Nachhinein gesagt, Barbara, es war doch immer schon klar, dass du irgendwann ins Fernsehen gehen würdest, weil du hast einfach wahnsinnig genervt. Ich persönlich habe mich als sehr durchschnittliches, normales Kind empfunden, mit normalen Fähigkeiten. Aber ich hatte wohl doch einen übergroßen Geltungsdrang, liebe Clara. Aber was meine schulischen Leistungen anging, würde ich mal sagen, habe ich bis zur 9., 10. Klasse alles sehr normal und zuverlässig erledigt. Dann habe ich irgendwann darauf verzichtet, Hausaufgaben zu machen, gebe ich ehrlich zu. Habe es dann aber trotzdem geschafft. Mein Abi ist 2,3, glaube ich. Ich hätte es besser machen können. Ich glaube, ich hätte mich ein bisschen mehr anstrengen können, aber es hätte nichts geändert. Ich wäre trotzdem heute hier in diesem Radiostudio auch mit einem besseren Abischnitt. Ich hatte null Interesse dran, Jura oder BWL zu studieren. Ich wollte arbeiten. Darauf kam es mir an. Und in der Schule hat mich vor allem das Social Event interessiert. Also Pausen, der Weg zur Schule, der Weg wieder nach Hause. Das waren natürlich die Momente, wo ich auch zu Hochform aufgelaufen bin. Wenn ich morgens in die S-Bahn einstieg, haben die Leute die Zeitung weggelegt und haben sich gedacht, da hören wir doch mal zu, was bei den Schönebergers wieder zu Hause so los ist. Weil ich ja auch alles erzählt habe. Schrecklich. Aber in der Schule habe ich sehr viele nette Freunde gehabt, die ich eigentlich auch bis heute habe. Und wir treffen uns alle und sind immer noch ganz, ganz eng. Und das sind eigentlich fast so mit die liebsten Menschen, die ich um mich habe, auch wenn ich sie nicht mehr häufig sehe. Aber meine Schulfreunde sind für mich immer noch was ganz Besonderes. Und da hat man so ein tolles Gefühl, weil man sich da nicht verstellen muss. Muss man auch nicht erzählen, was man jetzt alles Tolles geschafft hat in der Zwischenzeit, sondern man ist immer noch die pickelige Babsi mit der Brille. So viel dazu. Habt ihr noch mehr Fragen? Gerne her damit auf unserer App oder unserer Webseite. Wir beantworten

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2: Meist sonnig geht's gerade durch Deutschland. Nur in den Bergen kann ab und zu auch mal ein kräftiges Gewitter runterkommen. Richtung Mittag und Nachmittag bleibt's insgesamt freundlich und trocken. Dazu wird's richtig heiß mit 32 bis 39 Grad. Morgen dann wieder viel Sonne und trocken. Maximal werden's je nach Ecke 27 bis 41 Grad.
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Liebe Leute da draußen, ich habe mal wieder alles durchforstet und bin auf eine Umfrage gestoßen. Und in dieser Umfrage wurde ermittelt, was weltweit das unbeliebteste Streetfood ist. Es gibt ja viele, viele schlimme Sachen. Wer schon mal irgendwo auf so einem Streetfood-Market war, also ich erinnere mich noch zuletzt, ich war in Asien, natürlich überall und ich kenne ja nichts, mir ist vor nichts fies. Und da kann es dann natürlich schon mal passieren, dass man vielleicht auch das ein oder andere isst, was man jetzt nicht gegessen hätte, wenn es vorher auf so einer schön gezeichneten Speisekarte mit genauer Angabe irgendwie gestanden wäre. Am allerschlechtesten wurde bewertet der Aal aus London. Ich weiß auch nicht, London ist nicht so berühmt für Aal, würde ich jetzt sagen. Dann auch ganz weit vorne die frittierte Seidenraupe aus Thailand. Und jetzt kommt's. Auf Platz 9 der schlechtesten Streetfoods der Welt ist der deutsche Brathering gelandet. Ganz ehrlich, Freunde, auf Brathering lasse ich nichts kommen. Dieser völlig ökologisch gefangene Fisch, der dann auch noch so liebevoll rausgebacken wurde, dass der irgendwie hier so schlecht abschneidet, das hat mich persönlich wirklich sehr, sehr, sehr getroffen. Und um über das hinwegzukommen, da muss ich jetzt erstmal Hörerpost öffnen. Und das mache ich auch gleich, zusammen mit euch. Hoffentlich wird mich das wieder ein bisschen aufbauen. Bis gleich.

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So, liebe Freunde, ich habe eine wichtige medizinische Mitteilung zu machen, denn endlich, endlich, endlich wurde das erste Unisex-Kondom der Welt erfunden. Ja, es ist jetzt so, dass selbst das Tragen eines Kondoms nicht mehr nur dem Mann überlassen ist. Nein, auch darum kann sich in Zukunft noch die Frau kümmern, die ja ohnehin schon mit Pille, Spirale und sonstigen Verhütungsmitteln irgendwie zugange ist. Nein, die kann sich jetzt auch noch den Kondom überziehen, denn es ist einfach kein Überzieher mehr, sondern es ist ein Latex-Läppchen, ein Lappen, ein Tuch. Und das kann man sich an zwei Seiten in den Schoß kleben, sage ich jetzt mal vorsichtig. Und der Mann kann dann sozusagen mit diesem Tuch immer so, eigentlich wie beim Trampolinspringen, rein, raus. Und das ist dann auch, vielleicht kriegt er dadurch auch so einen Schwung, wie beim Trampolinspringen, dass du so rein und dann bing, wieder so rauskatapultierst wirst irgendwie. Ich kannte das nur von dem Witz, wo der Mann zur Frau sagt, wenn ich gewusst hätte, dass du noch Jungfrau bist, dann hätte ich mir mehr Zeit gelassen. Und dann sagt die Frau, wenn ich gewusst hätte, dass du so schnell bist, hätte ich die Strumpfhose noch ausgezogen. Das ist ja ungefähr, sage ich jetzt mal, das gleiche Prinzip. Einfach nicht Strumpfhose anlassen, sondern Latextuch vorlegen und dann sozusagen sind wir der Ekstase ganz nah. Ich denke nochmal drüber nach. Ich weiß nicht, ob ich es heute Abend gleich verwende. Ich muss nochmal in die Denkphase gehen. Ihr könnt es ja schon mal ausprobieren. Wenn ihr es probiert habt, könnt ihr euch auch gerne bei uns melden. Wie immer natürlich in der Barbaradio-App. Da gibt es die Möglichkeit, eure Erfahrungen loszuwerden. Müsst ihr aber nicht. Es ist auch okay, wenn ihr es einfach nur für euch alleine ausprobiert. Ich finde es toll, dass man sich immer wieder Mühe gibt, neue Sachen zu erfinden. Ob man diese konkrete Sache jetzt wirklich braucht zu Hause. Ich lasse es einfach mal so dahingestellt. Entscheidend ist, was wir alle brauchen, das ist gute Musik. Und die gibt es natürlich bei mir hier rauf und runter.

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1: Im Studio Fenribe, sei freundlieb. Aufatmen bei der Deutschen Bahn. Nach dem Funkausfall läuft der Verkehr wieder weitgehend störungsfrei. In der vergangenen Nacht konnte bundesweit für etwa 90 Minuten kein einziger Zug fahren. Der Grund für die Technikpanne wird noch gesucht. Eine Hitzewelle hat Europa weiter fest im Griff. In Deutschland, Frankreich, Spanien und Italien gibt es weiter Hitzewarnungen. Bei den Franzosen wurden neue Temperaturrekorde aufgestellt. Es ist bereits die zweite Hitzewelle in Westeuropa in nur knapp einem Monat. Bundesverteidigungsminister Pistorius stampft das bisher größte Marineprojekt ein. Die Fregatten vom Typ F-126 werden nicht gebaut. Das Vorhaben zusammen mit einer niederländischen Werft war von Problemen überschattet. Stattdessen sollen jetzt 8 kleinere Schiffe vom deutschen Hersteller TKMS beschafft werden. Bei der Fußball-WM steht der letzte Spieltag der Gruppenphase an. Los geht's mit Gruppe B. Bei einem Unentschieden zwischen Kanada und der Schweiz sind beide Teams sicher weiter. Im Spiel Bosnien-Herzegowina gegen Katar zählt für beide Mannschaften nur ein Sieg.
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2: Meist sonnig geht's gerade durch Deutschland. Nur in den Bergen kann ab und zu auch mal ein kräftiges Gewitter runterkommen. Richtung Mittag und Nachmittag bleibt's insgesamt freundlich und trocken. Dazu wird's richtig heiß mit 32 bis 39 Grad. Morgen dann wieder viel Sonne und trocken. Maximal werden's je nach Ecke 27 bis 41 Grad.
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den letzten Tagen hatte ich ein bisschen Zeit und war wieder unterwegs im Internet auf der Suche nach den schönsten Beauty-Trends für meine Barbaradio-Hörerinnen. Und ich bin fündig geworden. Augenbrauen ist ja ein riesen Thema. Wer bei Instagram ist, der weiß, dass das Malen oder Schablonieren oder Tätowieren von Augenbrauen ja inzwischen, sage ich mal, also in der Welt angekommen ist. Jetzt gibt's einen neuen Trend. Die Augenbraue bleibt buschig, aber, und jetzt kommt's, sie wird gebleicht. Ja, nur eine weiße Augenbraue ist eine gute Augenbraue. Da sage ich als sehr blonder Mensch, ja bravo, da bin ich schon längst. Da spare ich mir doch meinen Stift, mit dem ich mir da immer mühsam irgendwie meine Linie zeichne und bleib einfach wie ich bin, schön billig. Braucht nicht lang, kostet nicht viel Zeit und nicht viel Geld. Also endlich mal ein Trend, der mir voll in die Karten spielt. Ich freue mich drauf auf so ein augenbrauenloses Leben. Wunderschön. Sehe ich aus wie ein nackter Frosch. Hier geht's weiter mit der besten Musik für euch. Bis gleich.

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1: Micky Krause hat mich besucht und was ja viele gar nicht von ihm wissen, er hat 4 Kinder. 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Wissen seine Kinder überhaupt, was er beruflich macht? 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
1: Im Studio Christiane Hampe. Der, Zitat, planmäßige Tausch einer technischen Komponente ist überhaupt nicht nach Plan gelaufen und hat bei der Bahn wohl den Komplettausfall letzte Nacht verursacht. Zehntausende Menschen saßen während der anderthalbstündigen Technikpanne an Bahnhöfen oder in Zügen fest. Experten sind gegen ein pauschales Verbot von Insta, TikTok und Co. für Kinder und Jugendliche. Die vom Familienministerium eingesetzte Kommission schlägt stattdessen ein Mindestalter von 13 Jahren für Social-Media-Accounts vor oder eine Beschränkung für einzelne Dienste, je nach Risiko. Verteidigungsminister Pistorius stampft das bisher größte Marineprojekt ein. Die Fregatten von Typ F-126 werden nicht gebaut. Das Vorhaben zusammen mit einer niederländischen Werft war von Problemen überschattet. Stattdessen sollen jetzt 8 kleinere Schiffe vom deutschen Hersteller TKMS beschafft werden. Bei der Fußball-WM steht der letzte Spieltag der Gruppenphase an. Los geht's mit Gruppe B. Beim Unentschieden zwischen Kanada und der Schweiz sind beide Teams sicher weiter. Im Spiel Bosnien-Herzegowina gegen Katar zählt für beide Mannschaften nur ein Sieg.
0: Das war das Wichtigste für den Moment. 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
2: Viel Sonne ist aktuell angesagt, nur ab und zu hängen auch mal ein paar Wolken mit drin. Und in den Bergen im Süden kann es später vereinzelt ordentlich krachen mit kräftigen Gewittern. Dazu wird's richtig heiß. Die Höchstwerte liegen heute bei 27 bis 39 Grad. Morgen geht's wieder sonnig und meist trocken weiter. Maximal sind dann 33 bis 38 Grad drin.
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Herzlich willkommen zurück. Ich bin's, eure Babsi. Und ich bin ein bisschen froh und auch stolz darüber, dass in der letzten Woche wieder sehr viele Menschen mir geschrieben haben. Ich kann ja hier alles Mögliche behaupten. Es kann ja überhaupt nie jemand nachprüfen. Wie auch immer. Mir hatte eine Paula geschrieben und die liebe Paula möchte wissen, liebe Barbara, welchen Ruf hattest du früher in der Klasse? Warst du der Klassenclown? Oh Gott, Paula. Das geht aber sehr weit zurück. Ich muss sagen, ich war nicht so beliebt, wie man es heute denken würde. Ich glaube, ich wurde sehr zweischneidig gesehen. Die einen fanden mich lustig und ganz, ganz viele fanden mich wahnsinnig nervig. Ich glaube, ich war sehr exaltiert und habe auch schon, ich war natürlich auch frühreif und habe eine Wahnsinnsklappe gehabt und habe sehr selbstbewusst natürlich immer so Sachen vor mir hergetrieben. Interessant, weil ich mich selber gar nicht so gesehen habe. Das wurde mir jetzt eher von den Mitschülern so zugespielt. Ich selbst habe mich als sehr unsicheres Pubertätsopfer eigentlich gesehen, mit Zahnspange und Brille und irgendwie im eigenen Körper nicht zu Hause, aber die anderen Mitschüler haben es irgendwie anders empfunden. Die waren offensichtlich noch weniger in ihrem Körper zu Hause und haben mich als echte Bedrohung empfunden. Aber ich bin eigentlich so ganz gut durchgerutscht und das Tollste ist, ich bin heute noch mit allen gut befreundet. Eigentlich wirklich jeder, der bei mir in der Klasse war, ist immer noch mit mir in Kontakt und wir machen Klassentreffen und sehen uns und haben einfach immer noch sehr viel Spaß und ich finde, es gibt nichts Schöneres als die Freunde von damals. Liebe Paula, ich hoffe, bei dir ist es genauso. Habt ihr auch Fragen an mich rund um mein Leben, meinen Körper, was auch immer oder irgendwas anderes, dann bitte her damit. Auf unserer Webseite oder in unserer App gibt es die Möglichkeit, alles loszuwerden. Aber jetzt genug geredet. Wir machen wieder ein bisschen Musik hier bei Barbaradio.

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machen eigentlich Männer, wenn sie alleine sind? Das frage ich mich häufig und natürlich gibt es auch dazu eine wissenschaftliche Studie. Man kann ja inzwischen alles rausfinden. Wenn Männer alleine sind, dann setzen sie sich meistens an den Computer oder an ihr Telefon und googeln. Jetzt ist die Frage, was googeln sie? Wofür interessiert sich der Mann von heute wirklich? Ja, googelt er und sucht das beste Bier? Irgendwas mit Grillen? Oder vielleicht was mit Autos? Nein, die echten, wahren Top-3-Ergebnisse sind folgende. Platz 3, er guckt sich Pornos an. Platz 2, er googelt, wie merkt man, dass Frauen einen Orgasmus haben? Das finde ich das Beste. Oh Gott, Männer sind wunderbar. Und auf Platz 1, ist mein Penis zu klein? Und was ist die Normalgröße? Ja. Es ist wunderbar. Also, die Welt ist doch noch so, wie wir sie alle kennen und auch vermuten. Männer sind halt auch nur Menschen und wir gucken mit einem milden Blick auf sie. Bitte beschützt diese Männer, die ihr euch zu Hause haltet. Sie sind doch irgendwie zerbrechliche Wesen. Hier geht's weiter mit der besten Musik. Ihr hört Barbaradio. Ich freue mich, dass wir den ganzen Tag miteinander verbringen. J-Lo.

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1: Im Studio Lisa Schwarzkopf. Experten sind gegen ein pauschales Verbot von Insta, TikTok und Co. für Kinder und Jugendliche. Die vom Familienministerium eingesetzte Kommission schlägt stattdessen ein Mindestalter von 13 Jahren für Social-Media-Accounts vor oder eine Beschränkung für einzelne Dienste je nach Risiko. Der Zitat planmäßige Tausch einer technischen Komponente ist überhaupt nicht nach Plan gelaufen und hat bei der Bahn wohl den Komplettausfall letzte Nacht verursacht. Zehntausende Menschen saßen während der anderthalbstündigen Technikpanne an Bahnhöfen oder in Zügen fest. Deutschland und der Rest Europas schwitzen weiter. Die Hitze sorgt für Rekorde und Alarmstufen. Der Deutsche Wetterdienst erwartet heute bis zu 39 Grad. Frankreich etwa erlebte den heißesten Tag und die wärmste Nacht seit Beginn der Wetteraufzeichnungen. Bei der Fußball-WM steht der letzte Spieltag der Gruppenphase an. Los geht's mit Gruppe B. Bei einem Unentschieden zwischen Kanada und der Schweiz sind beide Teams sicher weiter. Im Spiel Bosnien-Herzegowina gegen Katar zählt für beide Mannschaften nur ein Sieg.
0: Das war das Wichtigste für den Moment. 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
2: Viel Sonne ist aktuell angesagt, nur ab und zu hängen auch mal ein paar Wolken mit drin. Und in den Bergen im Süden kann es später vereinzelt ordentlich krachen mit kräftigen Gewittern. Dazu wird's richtig heiß. Die Höchstwerte liegen heute bei 27 bis 39 Grad. Morgen geht's wieder sonnig und meist trocken weiter. Maximal sind dann 33 bis 38 Grad drin.
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1: 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Wie diese drei Dinge zusammenpassen, das solltet ihr euch unbedingt anhören.
2: Kennst du das Pascha in Köln?
1: Ja.
2: Da ist unten so ein Table Dance drin. Das sind aber auch Veranstaltungen, Konzerte und so manchmal. Ne? Mhm. Und da waren wir auf dem Konzert und kurz danach war aber dann Table Dance. Und mein Vater und ich saßen noch da, weil ich den da irgendwie noch jemanden kannte, den ich schnell Hallo sagen wollte.
1: Ja.
2: Und dann war 11 Uhr und dann hieß es so, jetzt Table Dance. Und dann kam so eine Durchsage. Anita Stange 3, Jennifer Stange 5.
1: Nein.
2: So, und mein Papa und ich saßen tatsächlich an so einem Tisch mit so einer Stange. Und dann kam da so ein schlecht gelauntes Mädchen, ging da dran hoch und hatte halt diese riesigen Schuhe an. Und aus irgendeinem Grund mussten wir da noch kurz warten, weil irgendjemand unsere Jacken gebracht hat oder ich weiß nicht was. Und wir saßen, es war so eine absurde Situation, weil ich da mit meinem Vater saß und wir guckten natürlich dann so die Frau an. Ich musste irgendwas sagen, also habe ich gesagt, boah, Papa, die hat aber hohe Schuhe an. Ne? Und dann mein Vater war Pause und dann sagt mein Vater,
1: ich hab gesehen,
2: ist ja auch Winter.
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1: 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Wieso sie diesem Beckenboden so große Aufmerksamkeit schenkt, das hat sie mir verraten.
2: Also im Endeffekt ist es ja so, wenn du wirklich eine gesunde, sportliche Figur Lebensdasein haben möchtest, ja, ne, dann muss ja dein Core-Bereich auf jeden Fall am Start sein.
1: Der Core ist
2: das
1: hier?
2: Das ist hier, Bauch, Rücken.
1: Okay.
2: So. Und dann gehört natürlich auch zwingend die Etage drunter, der Beckenboden auch mit dazu. Gerade wenn man Kinder bekommen hat, dann so ist es natürlich ganz gut, wenn da alles schön fest ist und dass man auch mal Seil springen kann, ohne dass es direkt
1: richtig
2: Niagara-Fälle gibt.
1: Und das kriegt man nämlich alles wieder hin.
2: Ja, klar, das kannst du wieder hinkriegen. Natürlich mal so, mal so. Und man muss halt sich überlegen, wie viel ist es mir wert? Ne? Also wie wichtig ist mir das?
1: Und finde ich die Niagara-Fälle vielleicht schön.
2: Ja, vielleicht findest du die gut. Und dann genießt du die einfach.
1: Für mich? Das gönne ich mir. Mein bisschen Abenteuerurlaub immer zu Hause. Beim Treppensteigen.
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1: Im Studio Lisa Schwarzkopf. Kinder und Jugendliche sollen in der digitalen Welt besser geschützt werden. Die Expertenkommission des Familienministeriums hat dazu jetzt Vorschläge gemacht. Unter anderem eine Altersgrenze für Social Media, die mit 13 Jahren aber nicht ganz so hart ausfällt wie in anderen Ländern. Kriegt die Bundesregierung jetzt die Kurve? Beim Thema Rentenreform tritt Schwarz-Rot auffallend geschlossen und optimistisch auf. Der Zukunftsforscher Ulrich Reinhardt sieht das als große Chance für die Politik, Vertrauen und Ansehen zurückzugewinnen. Nach dem tödlichen Angriff auf einen Zugbegleiter in Rheinland-Pfalz hat heute der Prozess begonnen. Ein 26-Jähriger soll Serkan Çalar im Februar bei einer Kontrolle heftig gegen den Kopf geschlagen haben. Danach gab es eine Debatte über die Sicherheit des Zugpersonals. Startschuss heute für den letzten Spieltag der WM-Gruppenphase. Aber wer denkt, nach Abpfiff ist alles klar, hat die Rechnung ohne die FIFA gemacht. Wenn etwa die Schotten gegen Brasilien nicht gewinnen, müssen sie als Gruppendritter tagelang warten, ob es fürs Weiterkommen reicht. Wenn ja, geht's möglicherweise gegen Deutschland.
0: Das war das Wichtigste für den Moment. 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
2: Viel Sonne gibt's heute Nachmittag fast überall. Dazu wird's richtig heiß. Und in den Bergen im Süden kann später auch mal ein kräftiges Gewitter runterkommen. Bis zum Abend bleibt's sonst meist trocken. Die Höchstwerte liegen zwischen 27 und 39 Grad. Morgen geht's sonnig und trocken weiter. Mit Spitzenwerten bis rund 41 Grad.
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Ich habe Hörerpost bekommen. Liebe Freunde, das freut mich jedes Mal ganz besonders. Ich wollte mich auch mal an der Stelle bei euch bedanken, dass ihr euch so viel bei mir meldet und mir in der Barbaradio-App oder bei barbaradio.de viele tolle Sachen schreibt, viele Fragen auch. Und ich suche mir ja zwischendurch immer mal wieder eine Frage raus, die ich dann beantworten möchte. Und diesmal hat mir die Lara geschrieben. Sie sagt, hallo Barbara, ich habe mir gerade deinen Podcast mit Sascha angehört. Du hattest ihn ja gefragt, mit welcher prominenten Person er verwechselt wird. Da wollte ich dich mal fragen, mit welchen Prominenten du schon mal verwechselt wurdest. Das ist ganz lustig, liebe Lara. Ehrlich gesagt, es gibt, glaube ich, nur eine Prominente, mit der ich mich sogar selbst verwechseln würde. Das ist Susan Sarandon. Es gibt von Susan Sarandon aus ihrer relativ frühen Zeit und meiner relativ frühen Zeit manchmal Fotos, wo man wirklich denkt, das bin ich. Und dann gibt es leider aus ihrer späteren Zeit, wo sie auch mal in so Film mitgespielt hat, wo sie ein bisschen fertig aussah. Da hat sie auch so eine Art von Gesicht, das meinem Gesicht relativ nahe kommt. Also ich finde, Susan Sarandon und ich, wir haben sehr, sehr viel Ähnlichkeit. Was ich allerdings eher oft andersrum erlebe, ist, dass Frauen zu mir sagen, hallo, ja, wissen Sie was? Ich heiße in meinem Freundeskreis Barbara Schöneberger, weil ich Ihnen so wahnsinnig ähnlich sehe. Schweigen. Und dann gucke ich die so an, mit dem Kopf so schräg und die mich. Und dann sagen aber manche freiwillig, aber jetzt, wo ich Sie so sehe, Sie sehen doch nicht so aus wie ich. Und dann sage ich, richtig, das würde ich auch so sehen. Manche sagen so, ach so, nee, Sie sehen doch anders aus als ich, weil ich werde immer mit Ihnen verwechselt. Dann denke ich mir so, also nur weil die wirklich einen Busen haben, Körbchengröße G und auch blonde Haare, ist es jetzt nicht so, dass man sagt, oh, Zwillinge nach der Geburt getrennt. Also manchmal ist man schon etwas erstaunt, aber ich freue mich natürlich und bin immer recht freundlich, ist doch völlig klar. Außerdem ist es doch nett, wenn die Leute sich mit mir vergleichen oder umgekehrt. Einmal hat einer zu mir gesagt, ich möchte Sie nicht beleidigen, aber Sie sehen aus wie Barbara Schöneberger. War auch sehr schön. Ach ja, naja. So, schnell Musik. Liebe

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1: Im Studio Lisa Schwarzkopf. Experten sind gegen ein strenges Verbot von Insta, TikTok und Co. für Kinder und Jugendliche. Die vom Familienministerium eingesetzte Kommission schlägt ein Mindestalter von 13 Jahren für Social-Media-Accounts vor. Teilweise hatten Politiker für eine Altersgrenze von 16 Jahren geworben. Die Deutsche Bahn steht einmal mehr in der Kritik. Nach der bundesweiten Störung fordert Verkehrsminister Schnieder eine gründliche Aufklärung. Der Tausch von Technik ist vergangene Nacht nicht nach Plan gelaufen und hatte für den Komplettausfall gesorgt. Mittlerweile läuft wieder alles soweit. Wegen möglicher Sabotagepläne gegen die deutsche Gasversorgung ermittelt der Generalbundesanwalt. Es geht um die frühere Gazprom-Tochter Germania. Die sollte vor ein paar Jahren aufgelöst werden, möglicherweise mit dem Ziel, der deutschen Gasversorgung zu schaden. Ermittelt wird gegen einen Russen. Bei der Fußball-WM steht der letzte Spieltag der Gruppenphase an. Los geht's mit Gruppe B. Bei einem Unentschieden zwischen Kanada und der Schweiz sind beide Teams sicher weiter. Im Spiel Bosnien-Herzegowina gegen Katar zählt für beide Mannschaften nur ein Sieg.
0: Das war das Wichtigste für den Moment. 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
2: Viel Sonne gibt's heute Nachmittag fast überall. Dazu wird's richtig heiß. Und in den Bergen im Süden kann später auch mal ein kräftiges Gewitter runterkommen. Bis zum Abend bleibt's sonst meist trocken. Die Höchstwerte liegen zwischen 27 und 39 Grad. Morgen geht's sonnig und trocken weiter, mit Spitzenwerten bis rund 41 Grad.
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Zeit hier bei Barbaradio. Ihr habt mir geschrieben, ach, es ist ein wunderschönes Leben, das ich hier lebe. Der Ruben, endlich mal ein Mann, will von mir wissen, liebe Barbara, hast du einen Bodyguard? Oh, das wäre so toll. Ich hätte gerne einen Fahrer, ehrlich gesagt. Also mein Traum wäre, immer jemanden zu haben, der, das Auto ist mir übrigens völlig egal, wobei wäre schon schön, wenn es groß und bequem ist, aber ich nehme auch ein kleines. Ich würde es toll finden, wenn jemand immer vor meiner Tür stünde und auf mich warten würde, egal wo ich hingehe. Und man kann dann so einfach die Tüten, die man kauft oder die Einkäufe, einfach so, nee, man stellt die noch nicht mal selber in den Kofferraum, sondern ich stelle es mir eher so vor, ich komme aus dem Supermarkt raus und dann kommt mir Klaus Rüdiger, der das Auto fährt, sozusagen schon entgegen, nimmt mir die Tüten ab, verstaut alles, ich steige nur ein und steige dann wieder aus und oh, das wäre toll. Nee, ich habe aber keinen Bodyguard, brauche ich ehrlich gesagt auch nicht. Ich wüsste jetzt wirklich nicht wofür, es wäre höchst albern, wenn ich einen Bodyguard hätte. Ich habe Kollegen und Kolleginnen, die haben einen Bodyguard und da denke ich mir auch immer, boah, das ist doch für beide irgendwie doof, weil der eine ist nie bedroht und der andere hat nie was zu tun und beide stehen sich so gegenseitig im Weg rum und man denkt sich, was soll das? Es kostet ja auch Schweinegeld. Also brauche ich nicht. Habe ich nicht, brauche ich nicht und werde ich auch nie haben. Vielen Dank aber, Ruben, für deine nette Frage. Und lieber Ruben oder alle anderen, wenn ihr noch mehr Fragen habt, dann einfach in der App oder auf unserer Webseite alles loswerden. Ich beantworte so gut wie eigentlich alles. Bis gleich.

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1: Im Studio Lisa Schwarzkopf. Kinder und Jugendliche sollen in der digitalen Welt besser geschützt werden. Die Expertenkommission des Familienministeriums hat dazu jetzt Vorschläge gemacht. Unter anderem eine Altersgrenze für Social Media, die mit 13 Jahren aber nicht ganz so hart ausfällt wie in anderen Ländern. Nach dem tödlichen Angriff auf einen Zugbegleiter in Rheinland-Pfalz hat heute der Prozess begonnen. Ein 26-Jähriger soll Serkan Çalar im Februar bei einer Kontrolle heftig gegen den Kopf geschlagen haben. Danach gab es eine Debatte über die Sicherheit des Zugpersonals. In Deutschland lebt gut jeder fünfte Mensch als Single. Aus Zahlen des Statistischen Bundesamtes geht hervor, dass über 17 Millionen alleine leben. 2005 waren es noch rund 14 Millionen. Besonders oft sind Ältere betroffen. Startschuss heute für den letzten Spieltag der WM-Gruppenphase. Aber wer denkt, nach Abpfiff ist alles klar, hat die Rechnung ohne die FIFA gemacht. Wenn etwa die Schotten gegen Brasilien nicht gewinnen, müssen sie als Gruppendritter tagelang warten, ob es fürs Weiterkommen reicht. Wenn ja, geht's möglicherweise gegen Deutschland.
0: Das war das Wichtigste für den Moment. 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
2: Sonne gibt's gerade fast überall, nur ein paar Wolken hängen zwischendurch drin und in den Bergen im Süden kann's zum Abend hin vereinzelt ordentlich krachen mit Gewittern. Dazu wird's heftig heiß, aktuell liegen die Temperaturen bei 27 bis 39 Grad. Morgen geht's sonnig und trocken weiter mit maximal bis 41 Grad.
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eben auch nur ganz selten zu Castings gegangen. Ich würde natürlich zum Casting gehen, liebe Ina, wenn ich mich für eine Schauspielrolle bewerben würde. Ich glaube, da geht's auch manchmal gar nicht anders. Aber jetzt für Moderationen, sage ich mal, oder Preisverleihungen oder große Shows, da wird nicht mehr gecastet. Da rufen die einfach nur an und dann macht man's oder man macht's nicht. Aber Castings habe ich zu Beginn meiner Karriere gemacht und es war eigentlich immer sehr lustig, aus dem einfachen Grunde, weil ich nie so verbissen hinterher war, den Job zu kriegen. Und dann kann man natürlich so einen Nachmittag genießen. Und ich erinnere mich dran, dass ich einmal für eine Rolle vorgesprochen habe bei Detlef Buck. Und da sollte ich auch wieder eine alkoholkranke Mutter spielen, die irgendwie alleinerziehend ist und die weint und zittert und Ding. Und ich kann das einfach alles überhaupt nicht. Und da war eine sehr nette Casterin, die dann ganz freundlich mit mir geredet hat. Aber es war mir völlig klar, die wird sich nie mehr bei mir melden. Und so war es dann auch. Aber sowohl Detlef Buck als auch ich haben ja auch ohne einander einen einigermaßen anständigen Weg hinter uns gebracht. Ich habe Lust auf eure Fragen und ich würde gerne einiges beantworten. Also schickt mir alles zu in unserer App oder auf unserer Webseite. Und jetzt freue ich mich erstmal auf die beste Musik.

Schön, dass ihr da seid und schön, dass ihr mir geschrieben habt in der letzten Woche. Es geht um die Hörerpost und die werden wir jetzt miteinander öffnen. Ina möchte diese Woche wissen, hallo Barbara, gehst du eigentlich noch zu Castings? Nee, gehe ich nicht. Und um ehrlich zu sein, ich bin in meinem ganzen Leben...

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man Schluck auf hat, das ist die große Frage, die uns heute umtreibt. Und auch dafür habe ich im Internet eine Antwort gefunden. Ja, Finger im Po hilft gegen Schluck auf. Das ist eine tolle Nachricht. Um ehrlich zu sein, Finger im Po hilft gegen so vieles. Ja, vor allem, wenn er überraschend, sag ich mal, wenn ihr wisst, was ich meine. Also ich könnte mir klar vorstellen, dass ja, also Finger im Po den Schluck auf sofort beendet. Die große Frage ist nur, muss es der eigene Finger sein oder kann ich auch Fremdfinger benutzen? Ich werde das für euch klären und bin dann gleich nochmal mit der Antwort zurück. Sebastian, wasch mal bitte die Hände, ich bräuchte dich.

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1: Im Studio Lisa Schwarzkopf. Experten sind gegen ein strenges Verbot von Insta, TikTok und Co. für Kinder und Jugendliche. Die vom Familienministerium eingesetzte Kommission schlägt ein Mindestalter von 13 Jahren für Social-Media-Accounts vor. Teilweise hatten Politiker für eine Altersgrenze von 16 Jahren geworben. Wegen möglicher Sabotagepläne gegen die deutsche Gasversorgung ermittelt der Generalbundesanwalt. Es geht um die frühere Gazprom-Tochter Germania. Die sollte vor ein paar Jahren aufgelöst werden, möglicherweise mit dem Ziel, der deutschen Gasversorgung zu schaden. Ermittelt wird gegen einen Russen. Check dein Netz. Unter diesem Motto startet heute die zweite bundesweite Messwoche fürs Mobilfunknetz. Jeder kann über eine App anonym mitmachen. Die Daten helfen dabei, noch besser zu sehen, wo es noch hakt beim Mobilfunknetz. Bund, Länder und Kommunen können so den künftigen Netzausbau besser planen. Bei der Fußball-WM steht der letzte Spieltag der Gruppenphase an. Los geht's mit Gruppe B. Bei einem Unentschieden zwischen Kanada und der Schweiz sind beide Teams sicher weiter. Im Spiel Bosnien-Herzegowina gegen Katar zählt für beide Mannschaften nur ein Sieg.
0: Das war das Wichtigste für den Moment. 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
2: Viel Sonne geht durch den Abend, nur in den Bergen hängen ein paar Wolken und da kann vereinzelt auch mal ein Hitzegewitter runterkommen. In der Nacht ist damit dann schnell Schluss, meist klar oder nur wenig Wolken bei Tiefstwerten zwischen 23 und 13 Grad. Morgen bleibt sonnig und trocken, dazu wird's richtig heiß mit bis zu 38 Grad.
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Liebe Freunde der guten Unterhaltung, schön, dass ihr da seid an diesem herrlichen Wochenende. Für mich kommt jetzt der beste Part, denn wir öffnen Hörerpost und die Mareike hat mir diesmal geschrieben mit der lustigen Frage, liebe Barbara, was steht bei dir eigentlich auf dem Rider? Ja, der Rider. Da muss man vielleicht erstmal ein bisschen was dazu erzählen. Jeder Star, also jeder, wie auch immer, Hirsel, der auf der Bühne zu tun hat, schickt vorher einen Rider. Also das Management schickt ein Papier und da steht drauf, unser Künstler braucht 2 Flaschen Gin, 3 Flaschen Wodka, 7 Flaschen Johnny Walker und einen Obstkorb, sage ich jetzt mal. Ja. Und bei mir, erstaunlicherweise, steht nur, sorgen Sie dafür, dass die Künstlerin zu jedem Zeitpunkt genug zu essen hat. Und dann steht da sowas, gesunde Snacks wie Gemüsesticks oder Obstteller. Jetzt ist es natürlich so, ein Obstteller in Monte Carlo sieht natürlich anders aus als ein Obstteller in Cottbus. Und jetzt ratet mal, wo ich mich hauptsächlich aufhalte. Richtig, in Cottbus oder Chemnitz oder Rosenheim oder Bad Oeynhausen, wo natürlich, sag ich mal, ein Apfel, eine Banane und eine Ananas auf einem Teller nett drapiert, die Ananas meistens ohne Messer, so dass man sicher gehen kann, dass man die am nächsten Tag noch dem nächsten Künstler, der in der Stadthalle auftritt, irgendwie anbieten kann. Und dann wundert sich noch einer, dass ich nicht dazu komme, mich gesund zu ernähren, wenn eben nun mal nie ein Messer bei der Ananas mit dabei ist. Und unter Obstteller stelle ich mir natürlich schon vor, dass aus Melonen kleine Schmetterlinge geschnitten werden, dass da Blaubeeren liegen, Himbeeren, vielleicht auch mal eine kleine Ananas aufgefächert, schon so, weißt du, so viel so ein, aber nein, ein Apfel. Ja Gott, ich komme doch nicht nach Chemnitz, um einen Apfel zu essen. Das müsste doch inzwischen jedem klar sein. Also, der Obstteller, der steht bei mir auf dem Rider und ansonsten steht da Sprudelwasser und Kaffee. Ich sehe schon, ich muss jetzt gleich mal bei meiner Agentur anrufen und da nochmal ein bisschen nacharbeiten. Ich bin ja inzwischen in einem Bereich, sage ich jetzt mal, vor allem aber auch in einem Alter, wo ich nahezu alles verlangen kann. Ich werde da ein bisschen neue Sachen auf den Rider draufschreiben, liebe Mareike, und werde dir das dann bei Gelegenheit nochmal erzählen, wie ich den jetzt dank deines Anstoßes ein bisschen modifiziert und weiterentwickelt habe. So, ich freue mich, dass von euch immer noch so viele schöne Fragen kommen und es kann natürlich jederzeit so weitergehen. Schickt mir einfach alles ein auf unserer Website oder in unserer App. Ja, hier geht's jetzt weiter mit der besten Musik für euch. Viel Spaß dabei.

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haben ja auch ältere Zuhörerinnen und Zuhörer hier bei Barbaradio und für euch habe ich jetzt einen Vorschlag. Falls ihr merkt, dass eure Kinder schon überlegen, euch ins Altersheim zu geben, ich hätte da was viel Lustigeres für euch am Start. Es gibt nämlich jetzt eine neue Kreuzfahrt und die ist sage und schreibe 3,5 Jahre unterwegs. Sie fährt über 150 Länder an und ist eigentlich, würde ich mal sagen, besser als jedes Altersheim. Denn insgesamt liegen die Kosten bei 90.000 Euro. Dann kommen natürlich auch noch Service und sonstige Essenskosten dazu. Aber ich habe es mal ausgerechnet, man kommt auf ungefähr 3.000 Euro im Monat. Und das Ganze für 3,5 Jahre. Ich würde mal sagen, da habt ihr die gute Zeit von 87 bis 90,5 schon mal überbrückt. 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
1: Im Studio Lisa Schwarzkopf. Kinder und Jugendliche sollen in der digitalen Welt besser geschützt werden. Die Expertenkommission des Familienministeriums hat dazu jetzt Vorschläge gemacht. Unter anderem eine Altersgrenze für Social Media, die mit 13 Jahren aber nicht ganz so hart ausfällt wie in anderen Ländern. Die Rentenreform soll bis Jahresende durch. Das hofft Kanzler Merz. Nächste Woche will die schwarz-rote Koalition Eckpunkte abstecken und dann an den Gesetzentwürfen arbeiten. Im Herbst sollen sie in den Bundestag. Die Reform sieht unter anderem vor, dass das Rentenalter schrittweise angehoben wird. Die meisten Menschen in Deutschland ändern ihre Reisepläne trotz der weiter hohen Kraftstoffpreise nicht. Das geht aus einer neuen Studie hervor. 87% sagen, dass das keine Auswirkung hat. Nur 2% wollen ihre Reise komplett stornieren. Startschuss heute für den letzten Spieltag der WM-Gruppenphase. Aber wer denkt, nach Abpfiff ist alles klar, hat die Rechnung ohne die FIFA gemacht. Wenn etwa die Schotten gegen Brasilien nicht gewinnen, müssen sie als Gruppendritter tagelang warten, ob es fürs Weiterkommen reicht. Wenn ja, geht's möglicherweise gegen Deutschland.
0: Das war das Wichtigste für den Moment. 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
2: Viel Sonne geht durch den Abend, nur in den Bergen hängen ein paar Wolken und da kann vereinzelt auch mal ein Hitzegewitter runterkommen. In der Nacht ist damit dann schnell Schluss, meist klar oder nur wenig Wolken bei Tiefstwerten zwischen 23 und 13 Grad. Morgen bleibt sonnig und trocken, dazu wird's richtig heiß mit bis zu 38 Grad.
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1: Axel Prahl hat mich letztens hier im Studio besucht und er ist ja mittlerweile ganz oben angekommen. Ja, deswegen habe ich ihn natürlich auch eingeladen und ich habe mich gefragt, ob er eigentlich noch so Kontakt zu den guten alten Freunden aus seiner Schulzeit hat.
2: Ich habe gerade gestern beispielsweise habe ich mit einer lieben Freundin, mit der Uta Maria und mit Robert, haben wir gefeiert.
1: Ehrlich?
2: Ja, die waren bei
1: alte
2: mir
1: Schulfreunde.
2: Zu Gast. Und wegen Uta bin ich überhaupt Schauspieler geworden.
1: Warum?
2: Die hat damals, da wohnten wir in so einer WG in Kiel damals noch. Und die sagte, Mensch, du blödelst immer so viel rum, kultivier das doch mal, werd doch Schauspieler. Also Lehramtsstudio war irgendwie nicht so meins. Und ich war im 5. Semester und weil ich so viele Scheine hatte, haben die mich exmatrikuliert. Und dann musste ich mir irgendwas Neues suchen. Und die hat dann vorgeschlagen, geh doch mal zur Schauspielschule.
1: Das heißt, du hast eigentlich jemand gebraucht, der dir auf die Sprünge geholfen hat. Also von zu Hause wäre dieser Aufruf, geh doch zum Film, vermutlich nicht gekommen, oder?
2: Auf gar keinen Fall.
1: Nee.
2: Nimm die Wäsche von alleine, die Schauspieler kommen. Nee, das geht doch nicht.
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Ja, tatsächlich, es ist soweit. Schön, dass ihr da seid. Ich habe wieder Hörerpost, diesmal von der lieben Anke. Sie fragt, hallo Barbara, was hast du als Kind eigentlich immer so gemacht am Nachmittag? Boah, da muss ich selber überlegen, Anke. Ich habe gern Büro gespielt. Ich wollte ja immer schon so eine Geschäftshuberin sein. Und dann habe ich mir immer Fingernägel angeklebt. Damals gab es so wie so beidseitiges Klebeband. Da konnte man sich so ganz lange Nägel aufkleben. Und dann hatte ich eine Schreibmaschine von meiner Mutter. Und dann habe ich mir so Ordner und Akten. Und dann habe ich da wahnsinnig rumgeschaftelt. Und dann hatte ich so ein Telefon ohne Kabel. Einfach nur so eins mit einer Wählscheibe noch. Das war immer schwierig, weil beim Wählen der Nummer sind immer meine Nägel abgeknickt. Was wirklich also First World Problems waren. Und dann habe ich mir da irgendwie sehr lustige Nachmittage allein in meinem Zimmer gemacht. Sehr gerne habe ich Fotoentwicklung gespielt, also dass Leute Fotos bei mir entwickeln lassen und ich das dann alles eingebe im Computer, dann entwickle und dann wieder irgendwie mussten Kunden kommen und die haben das dann wieder abgeholt. Post habe ich auch gerne gespielt, Stempeln fand ich toll, Briefumschläge zukleben und so. Da sieht man mal, so ändert sich das Leben. Ist ja nichts geworden mit mir als Postbeamtin. Dabei habe ich so viel geübt in meiner Jugend. Also ich habe viel Zeit in meinem Zimmer verbracht. Der Computer war ja noch nicht erfunden, liebe Anke. Ach, ist das schön. Ich konnte hoffentlich deine Frage beantworten. Und wenn es noch mehr dieser Fragen gibt, her damit in unserer App oder auf unserer Webseite. Ich freue mich auf alles, was kommt, vor allem auf gute Musik hier bei uns im Programm. 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
1: Im Studio Lisa Schwarzkopf. Ein Social-Media-Verbot, aber eleganter als Altersgrenze betitelt. Das empfehlen die Experten, die die Bundesregierung beauftragt hat. Die Kommission schlägt ein Mindestalter von 13 Jahren für TikTok, Insta und Co. vor. Oder alternativ unterschiedliche Altersgrenzen, je nach Risiko der einzelnen Plattformen. Der Zitat planmäßige Tausch einer technischen Komponente ist überhaupt nicht nach Plan gelaufen und hat bei der Bahn wohl den Komplettausfall letzte Nacht verursacht. Zehntausende Menschen saßen während der anderthalbstündigen Technikpanne an Bahnhöfen oder in Zügen fest. Wegen möglicher Sabotagepläne gegen die deutsche Gasversorgung ermittelt der Generalbundesanwalt. Es geht um die frühere Gazprom-Tochter Germania. Die sollte vor ein paar Jahren aufgelöst werden, möglicherweise mit dem Ziel, der deutschen Gasversorgung zu schaden. Ermittelt wird gegen einen Russen. Bei der Fußball-WM steht der letzte Spieltag der Gruppenphase an. Los geht's mit Gruppe B. Bei einem Unentschieden zwischen Kanada und der Schweiz sind beide Teams sicher weiter. Im Spiel Bosnien-Herzegowina gegen Katar zählt für beide Mannschaften nur ein Sieg.
0: Das war das Wichtigste für den Moment. 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
2: Viel Sonne geht durch den Abend, nur in den Bergen hängen ein paar Wolken und da kann vereinzelt auch mal ein Hitzegewitter runterkommen. In der Nacht ist damit dann schnell Schluss, meist klar oder nur wenig Wolken bei Tiefstwerten zwischen 23 und 13 Grad. Morgen bleibt sonnig und trocken, dazu wird's richtig heiß mit bis zu 38 Grad.
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zurück in unserer schönen Show. Wir gucken nach Saarbrücken. Ja, da läuft ein ganz, ganz tolles Projekt. Es gibt eine neue Partyreihe und die heißt Club 65. Ihr denkt es euch bereits, es ist für Menschen erfunden worden, die mindestens 65 Jahre alt sind. Oder wenn man eine Begleitperson dabei hat, die über 65 ist. Ist sozusagen der Mutti-Zettel, nur dass die Mutti diesmal selber mitfeiert. Ich stell's mir so vor, die einen tanzen zu TikTok-Songs und daneben steht jemand und sagt, das kenne ich, das gab's früher auch schon, aber langsamer. Jetzt frage ich mich natürlich dann schon immer, warum ausgerechnet solche Meldungen mir von meiner Redaktion hier reingelegt werden. Ü65. Ich bin U65. Gleich gibt's Hörerpost. Mal gucken, womit die sich heute beschäftigt.

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1: Im Studio Lisa Schwarzkopf. Kinder und Jugendliche sollen in der digitalen Welt besser geschützt werden. Die Expertenkommission des Familienministeriums hat dazu jetzt Vorschläge gemacht. Unter anderem eine Altersgrenze für Social Media, die mit 13 Jahren aber nicht ganz so hart ausfällt wie in anderen Ländern. Die Rentenreform soll bis Jahresende durch. Das hofft Kanzler Merz. Nächste Woche will die schwarz-rote Koalition Eckpunkte abstecken und dann an den Gesetzentwürfen arbeiten. Im Herbst sollen sie in den Bundestag. Die Reform sieht unter anderem vor, dass das Rentenalter schrittweise angehoben wird. Nach dem tödlichen Angriff auf einen Zugbegleiter in Rheinland-Pfalz hat heute der Prozess begonnen. Ein 26-Jähriger soll Serkan Çalar im Februar bei einer Kontrolle heftig gegen den Kopf geschlagen haben. Danach gab es eine Debatte über die Sicherheit des Zugpersonals. In Deutschland lebt gut jeder fünfte Mensch als Single. Aus Zahlen des Statistischen Bundesamtes geht hervor, dass über 17 Millionen alleine leben. 2005 waren es noch rund 14 Millionen. Besonders oft sind Ältere betroffen.
0: Das war das Wichtigste für den Moment. 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
2: Ein paar Schauer sind am Abend noch schnell durch, danach wird's meist klar. Nur an der Küste hängen noch ein paar Wolken rum. Runter geht's in der Nacht auf 23 bis 13 Grad. Morgen dann richtig Sommermodus. Viel Sonne, trocken und richtig heiß mit Spitzenwerten bis 39 Grad.
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Schön, dass ihr heute hier eingeschaltet habt. Ich habe eine Umfrage gefunden und die ist wirklich wie aus meinem Leben herausgesprungen. Denn diese Umfrage beweist, knapp jeder Zweite geht inzwischen extra früh ins Bett, um morgens mehr Zeit für Kaffee zu haben. Ist es toll, man steht extra früher auf, um sich ein bisschen gemütlich mit seinem Kaffee irgendwie zu beschäftigen. Und ich kann euch nur sagen, ich kann das komplett nachvollziehen. Wenn ich abends ins Bett gehe, dann freue ich mich schon auf den Kaffee am Morgen. Und manchmal wird er dann von jemand anderem gekocht und dann werde ich von Kaffeeduft wach. Das ist wie in so einer schlechten 80er-Jahre-Sendung, wo so eine Wolke mit Kaffee so nach oben zieht und man dann so so macht und dann gehe ich wirklich nach unten und ich mache nichts anderes, nur Kaffee einschenken, Milch bisschen rein und dann laufe ich die ganze Zeit mit der Kaffeetasse durchs Haus und dann trinke ich doch so meinen Liter Kaffee irgendwie so am Morgen vor mich hin und dann bin ich aber sowas von gut drauf und wenn ich das nicht habe, dann muss ich sagen, fehlt mir was. Ich hoffe, bei euch ist es genauso und es gibt auch ein Ritual, das euch am Morgen so richtig glücklich macht. Erstmal Musik. Schön, dass ihr da seid.

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1: Im Studio André Glatzel. Experten sind gegen ein ganz strenges Verbot von Insta, TikTok und Co. für Kinder und Jugendliche. Die vom Familienministerium eingesetzte Kommission schlägt ein Mindestalter von 13 Jahren für Social-Media-Accounts vor. Teilweise hatten Politiker für eine Altersgrenze von 16 Jahren geworben. Die Rentenreform soll bis Jahresende durch, das hofft Kanzler Merz. Nächste Woche will die schwarz-rote Koalition Eckpunkte abstecken und dann an den Gesetzentwürfen arbeiten. Im Herbst sollen sie in den Bundestag. Die Reform sieht unter anderem vor, dass das Rentenalter schrittweise angehoben wird. Der Zitat: Planmäßige Tausch einer technischen Komponente ist überhaupt nicht nach Plan gelaufen und hat bei der Bahn wohl den Komplettausfall letzte Nacht verursacht. Zehntausende Menschen saßen während der anderthalbstündigen Technikpanne an Bahnhöfen oder in Zügen fest. Wegen möglicher Sabotagepläne gegen die deutsche Gasversorgung ermittelt der Generalbundesanwalt. Es geht um die frühere Gazprom-Tochter Germania. Die sollte vor ein paar Jahren aufgelöst werden, möglicherweise mit dem Ziel, der deutschen Gasversorgung zu schaden. Gegen einen Russen wird ermittelt.
0: Das war das Wichtigste für den Moment. 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
2: Ein paar Schauer sind am Abend noch schnell durch, danach wird's meist klar. Nur an der Küste hängen noch ein paar Wolken rum. Runter geht's in der Nacht auf 23 bis 13 Grad. Morgen dann richtig Sommermodus. Viel Sonne, trocken und richtig heiß mit Spitzenwerten bis 39 Grad.
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0: Schön, dass ihr mit dabei seid heute, wenn wir eine Frage beantworten, die von einer Hörerin kommt, nämlich von Daniela. Liebe Barbara, hast du eigentlich ein Kuscheltier?
1: Also Daniela, jetzt reicht's. Ich habe doch kein Kuscheltier.
0: Ich glaube, ich hatte auch als Kind doch ein Bobball. Das hieß, glaube ich, Bobball oder Puppball oder so. Das war so eine durchgenudelte Puppe, glaube ich, irgendwie aus so einem Frottee-Stoff. Aber, also würde ich mal sagen, habe ich mit meinem dritten Lebensjahr, bin ich das losgeworden. Jeder kann ja machen, was er will. Und Gottes Garten ist groß. Aber wenn jetzt eine 50-jährige Frau oder noch schlimmer, ein 50-jähriger Mann abends doch noch mit dem Bären, mit dem durchgewalkten Frottibären ins Bett geht oder gar auf Reisen, dem schon ein Auge fehlt und wo überall Löcher drin sind und so, dann muss ich ehrlich sagen, das fände ich jetzt schon ein bisschen komisch. Also nein. Die Frage ist ganz klar beantwortet. Ich habe kein Kuscheltier und bei mir sitzen auch keinerlei Stofftiere irgendwo rum, weil ich es einfach eine optische Zumutung empfand. Und dabei bleibe ich auch bis heute. Das war aber eine schöne Frage. Wenn ihr auch so eine habt, meldet euch bei uns in der App oder auf der Webseite, könnt ihr alles loswerden. Und wir starten natürlich mit Stimmung.

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1: Im Studio André Glatzel. Kinder und Jugendliche sollen in der digitalen Welt besser geschützt werden. Die Expertenkommission des Familienministeriums hat dazu jetzt Vorschläge gemacht. Unter anderem eine Altersgrenze für Social Media, die mit 13 Jahren aber nicht ganz so hart ausfällt wie in anderen Ländern. Die Deutsche Bahn steht einmal mehr in der Kritik. Nach der bundesweiten Störung fordert Verkehrsminister Schnieder eine gründliche Aufklärung. Der Tausch von Technik ist vergangene Nacht nicht nach Plan gelaufen und hatte für den Komplettausfall gesorgt. Mittlerweile läuft wieder alles soweit. Die Rentenreform soll bis Jahresende durch, das hofft Kanzler Merz. Nächste Woche will die schwarz-rote Koalition Eckpunkte abstecken und dann an den Gesetzentwürfen arbeiten. Im Herbst sollen sie in den Bundestag. Die Reform sieht unter anderem vor, dass das Rentenalter schrittweise angehoben wird. Check dein Netz. Unter diesem Motto hat die zweite bundesweite Messwoche fürs Mobilfunknetz begonnen. Jeder kann über eine App anonym mitmachen. Die Daten helfen dabei, noch besser zu sehen, wo es noch hakt beim Mobilfunknetz. Bund, Länder und Kommunen können so den künftigen Netzausbau besser planen.
0: Das war das Wichtigste für den Moment. 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
2: Ein paar Schauer sind am Abend noch schnell durch, danach wird's meist klar. Nur an der Küste hängen noch ein paar Wolken rum. Runter geht's in der Nacht auf 23 bis 13 Grad. Morgen dann richtig Sommermodus. Viel Sonne, trocken und richtig heiß mit Spitzenwerten bis 39 Grad.
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Ihr Lieben, herzlich willkommen zurück. Ich kann euch sagen, ich war wieder unterwegs, war im Internet und da habe ich mir die neuesten Self-Care-Trends angeschaut. Ich bin ja überhaupt ganz, ganz, ganz stark für Self-Care. Dark Showers, das ist jetzt das Allerneueste. Das soll einen unheimlich runterbringen und die Achtsamkeit ins Maximum nach oben schrauben. Duschen ohne Licht. Ist es eigentlich. Also am besten abends vorm Einschlafen. Weniger Reize, das Nervensystem soll runterfahren. Oh Gott, die Selfcare-Welle schwappt jetzt schon über mich. Und wo wir schon mal anfangen mit Dark Showers, warum dann nicht auch noch Dark Aufräumen und Dark Dating? Oder, ich würde mich am meisten freuen über Dark Elternabende. Denkt mal drüber nach. Oh.

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1: Im Studio André Glatzel. Ein Social-Media-Verbot, aber eleganter als Altersgrenze betitelt, das empfehlen die Experten, die die Bundesregierung beauftragt hat. Die Kommission schlägt ein Mindestalter von 13 Jahren für TikTok, Insta und Co. vor. Oder alternativ unterschiedliche Altersgrenzen, je nach Risiko der einzelnen Plattformen. Der Zitat: planmäßige Tausch einer technischen Komponente ist überhaupt nicht nach Plan gelaufen und hat bei der Bahn wohl den Komplettausfall letzte Nacht verursacht. Zehntausende Menschen saßen während der anderthalbstündigen Technikpanne an Bahnhöfen oder in Zügen fest. Nach dem tödlichen Angriff auf einen Zugbegleiter in Rheinland-Pfalz hat der Prozess begonnen. Ein 26-Jähriger soll Serkan Schala im Februar bei einer Kontrolle heftig gegen den Kopf geschlagen haben. Der Zugbegleiter starb wenig später im Krankenhaus. Danach gab es eine Debatte über die Sicherheit des Zugpersonals. Die Schweiz hat die Vorrunde bei der Fußball-WM als Gruppenerster abgeschlossen. Die Mannschaft von Trainer Murat Yakin setzte sich gegen Kanada mit 2:1 durch. Der Co-Gastgeber schließt die Vorrunde als Zweiter ab. Aufs Weiterkommen kann Bosnien-Herzegowina noch hoffen nach einem 3:1 gegen Katar.
2: Das war das Wichtigste für den Moment. 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
3: Ein paar Schauer sind am Abend noch schnell durch, danach wird's meist klar. Nur an der Küste hängen noch ein paar Wolken rum. Runter geht's in der Nacht auf 23 bis 13 Grad. Morgen dann richtig Sommermodus. Viel Sonne, trocken und richtig heiß mit Spitzenwerten bis 39 Grad.
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1: Im Studio André Glatzel. Experten sind gegen ein ganz strenges Verbot von Insta, TikTok und Co. für Kinder und Jugendliche. Die vom Familienministerium eingesetzte Kommission schlägt ein Mindestalter von 13 Jahren für Social-Media-Accounts vor. Teilweise hatten Politiker für eine Altersgrenze von 16 Jahren geworben. Die Rentenreform soll bis Jahresende durch, das hofft Kanzler Merz. Nächste Woche will die schwarz-rote Koalition Eckpunkte abstecken und dann an den Gesetzentwürfen arbeiten. Im Herbst sollen sie in den Bundestag. Die Reform sieht unter anderem vor, dass das Rentenalter schrittweise angehoben wird. Die Deutsche Bahn steht einmal mehr in der Kritik. Nach der bundesweiten Störung fordert Verkehrsminister Schnieder eine gründliche Aufklärung. Der Tausch von Technik ist vergangene Nacht nicht nach Plan gelaufen und hatte für den Komplettausfall gesorgt. Mittlerweile läuft wieder alles soweit. Die Schweiz hat im letzten WM-Gruppenspiel Kanada geschlagen und die Vorrunde damit als Gruppenerster abgeschlossen. Dafür reichte den Schweizern ein 2:1-Sieg gegen den Co-Gastgeber. Im zweiten Spiel der Gruppe B setzte sich Bosnien-Herzegowina gegen Katar mit 3:1 durch und kann noch auf 16. Finale hoffen.
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2: Meist ist es gerade klar oder nur leicht wolkig. An der Küste kann am Morgen vereinzelt Nebel dabei sein. Die Temperaturen liegen aktuell oft zwischen 23 und 13 Grad. Tagsüber bleibt's dann verbreitet trocken und freundlich richtig warm mit Höchstwerten von 27 bis 37 Grad.
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1: Im Studio André Glatzel. Kinder und Jugendliche sollen in der digitalen Welt besser geschützt werden. Die Expertenkommission des Familienministeriums hat dazu jetzt Vorschläge gemacht. Unter anderem eine Altersgrenze für Social Media, die mit 13 Jahren aber nicht ganz so hart ausfällt wie in anderen Ländern.